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3: Es endet mit einem 16-Hour und dann sind es noch mit einem 19-Hour.
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1: Das 3 Hour.
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1: Das Feierauer. Am 1 Minute.
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3: Das von der Wauer. An 3 Minuten.
4: 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Samstag, da geht es ganz berauschen, wenn man nach der Engel einer Trips. 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
1: Guten Morgen!
2: Nach einer kleinen Pflege auf Meteor gehalten, du gesagt, das noch so aus, dass man ein bisschen mit Dresche wieder kriegen. 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
3: Neuer Trend. Katalysatorklau. Drastisch gestiegene Edelmetallpreise machen selbst 20 Jahre alte Cuts für Diebe interessant. Mit Flex oder Feuerwehrschere dauert der Diebstahl am Straßenrand meist nur wenige Minuten. Es gab Zeiten, da war kaum ein Autoradio vor Dieben sicher. Seit Autos aber fest integrierte Radios haben, ist das vorbei. Jahre später folgt dann eine neue Serie, Airbag-Diebstähle. Die Lebensretter sind auch heute noch regelmäßig Ziel gut organisierter Banden. Der neueste Trend, Katalysatorklau. Klingt merkwürdig, aber die aktuellen Rohstoffpreise von Edelmetallen feuern diesen Trend. Und dabei gehen die Diebe alles andere als zimpflich vor. Über den neuen Diebstahltrend sprechen wir jetzt mit Stefan Cherkes. Er ist Chefredakteur der Zeitschrift Autostraßenverkehr. Guten Tag, Herr Cherkes.
4: Guten Tag.
3: Herr Cherkes, dass in einem Katalysator wertvolle Edelmetalle enthalten sind,

0: in der letzten Zeit rapide angestiegen und die Diebe kennen da offenbar kein Pardon und gehen ganz schön rabiat vor.
1: Genau, also es gibt natürlich die einzelnen Langfinger, die eben die Autos am Straßenrand innerhalb von wenigen Minuten mal um ihren Cut erleichtern, einen hydraulischen Wagenheber kurz aufbocken, mit der Akkuflex ran und fertig. Dann gibt es aber auch noch natürlich die, ich sag jetzt mal, die Vollprofis, die es dann absehen auf gezielte Transporte vom Verwerter, zur Industrie, zum Zulieferer, wo dann gleich ganze LKW-Ladungen an neuen oder Gebrauchteilen abhanden kommen. Und da reden wir dann tatsächlich in dieser Dimension über Millionenschäden, die da soweit bekannt sind. Und die Tendenz ist da nach wie vor steigend.
0: Oft sind ja gerade Luxusautos das Ziel von Dieben. Beim Katalysatorklau scheint das aber nicht der Fall zu sein. Hier kann es wohl jedes Auto treffen. Oder?
1: Genau, also das ist tatsächlich nicht nur die Lobel-Limousine, sondern das kann auch ein ganz konventioneller Kleinwagen sein, das kann ein Polo sein, das kann ein 20 Jahre alter Opel Astra sein. Das kann wirklich jeden treffen, weil im Grunde diese Edelmetalle, die da verbaut sind, die altern da auch nicht und die behalten ihren Wert.
0: Wenn viel geklaut wird, muss es ja auch einen Schwarzmarkt für die Ware geben.
1: Konnten wir auch selber ausprobieren, indem wir mal versucht haben, gebrauchte Cuts anzubieten bei einem Ankäufer. Und das ist relativ problemlos möglich, solche Exemplare auch zu verkaufen. Da werden auch nicht groß Fragen gestellt und kann an einem guten Nachmittag einen Kofferraum voller Cuts auch mal 2.500 Euro bringen.
0: Ist das dann eigentlich ein Versicherungsschaden?
1: Stichwort Versicherung, ja, ein Katalysator ist natürlich ein fest eingebauter Bestandteil des Fahrzeugs. Insofern ist der dann mit eingeschlossen in der Teilkasko, sofern die vorhanden ist.
0: Stefan Czerkes, Chefredakteur von Auto Straßenverkehr, über die drastisch gestiegene Zahl der Katalysatorendiebstähle. Mehr dazu auch in der aktuellen Ausgabe.
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1: Das Ning Hour. An 1 Minute.
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1: 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Ein Bauernhof am Zeitenwandel. Zwei Brüder und leben abseits von der Großstadt in der norddeutschen Provinz. Am neuen Roman Bruder von der Bestsellerautorin Dörte Hansen geht es für den Album in aller Viertel Lebensdram. Der Mike Wirth hat ein Buch herangelesen.
3: Die Zwillinge Henning und Bruder stehen sich eigentlich sehr nah. Doch als Henning den elterlichen Hof übernimmt, werden die beiden zu Rivalen, erzählt Bestsellerautorin Dörte Hansen über die Geschichte.
4: Für Bruder bricht eine Welt zusammen und viele Jahre später stellt Bruder fest, dass der Hof in einer Schieflage ist und muss sich dann fragen, ob er darauf eigentlich all die Jahre nur gewartet hat, den Bruder scheitern zu sehen.
3: Im Buch wechseln zwar immer wieder die Perspektiven, dadurch gibt es Einblicke in die komplizierten Familienbeziehungen und die vielen ambivalenten Gefühle. Die Hauptfigur ist aber Bruder.
4: Trotzdem spielen die anderen natürlich eine wichtige Rolle und Bruder ist in seinen Beziehungen zu den Familienmitgliedern immer beschrieben. Das heißt, er steht nicht allein, aber er ist eindeutig die zentrale Figur diesmal.
3: Doch es geht nicht nur um Familie. Auch Fragen zum Umgang mit Nutztieren sind ein zentrales Thema.
4: Ich habe mich gefragt, in der modernen Landwirtschaft, wenn man alles richtig macht, dieses Wachsen oder Weichen sehr verinnerlicht hat auf dem Betrieb, ob man dann trotzdem an eine Grenze kommen kann, wo man sagt, so geht's nicht weiter.
3: Die Natur, gerade die Weite des Nordens, spielt in Bruder und besonders für Autorin Dörte Hansen selbst eine wichtige Rolle.
4: Weil die Landwirtschaft eben so abhängig ist vom Wetter, von der Natur. Und für mich persönlich ist es auch so. Ich musste wirklich aufs Land ziehen, um Romane schreiben zu können. Ich glaube, in der Stadt hätte ich das nicht geschafft, weil ich diesen Freiraum brauche. Meine Figuren brauchen den und ich brauche ihn auch.
1: Bruder, der neue Roman von der Bestsellerautorin Dörte Hansen erzählt melancholisch, sensibel und tiefgründig von einer Familie und wichtige Lebensentscheidungen. Buch aus dem Pinguin Verlag rauskommen und ab dem 9. September dort zu kriegen, wo die Bücher geben auch als Hörbuch.
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1: Das 10 Uhr. An 2 Minuten.
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3: Guten Morgen! Nach einer kleinen Blick auf Meteor gehalten, du gesagt, dann auch so aus, dass wir ein bisschen mit Rische wieder kriegen. Freude so, was haben wir da ein bisschen Schirenschauern. Samstag, da geht es ganz berauisch und man hat einen oder anderen Trips. An der Sonne soll sogar richtig sonnig gehen, man bis zu 25 Grad. Auch noch ein Kehr so spät sommerlich zum Schluss vom Sommer, weil den 1. September geht doch bekanntlich den meteorologischen Herbstanfang an.

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3: Laut einer Umfrage der deutschen Bausparkassen wird fürs Sparen das Girokonto am häufigsten genutzt. Das ist allerdings keine gute Wahl, wenn man das Geld für sich arbeiten lassen möchte. Katharina Lüth, Finanzexpertin von Weltsparen, erklärt die Vor- und Nachteile des Girokontos.
4: Es ist gut, um laufende Gehaltszahlungen abzuwickeln oder auch kleinere Summen zurückzulegen, die schnell verfügbar sein sollten. Wenn es allerdings um höhere Beträge geht und Geld, das man nicht täglich benötigt, ist das Girokonto nicht so sinnvoll, da es in der Regel keine Zinsen bezahlt. Dann entgehen jedem erwachsenen Deutschen im Schnitt etwa 500 Euro pro Jahr an Zinserträgen.
3: Deswegen empfiehlt die Expertin, das Geld anderweitig anzulegen. Durch die gestiegenen Zinsen ist das nämlich wieder attraktiver geworden.
4: Das ist bei Tagesgeldkonten unter gewissen Bedingungen bis zu 4% Zinsen. Das Geld ist dabei täglich verfügbar und bei einem einjährigen Festgeld kann man sogar bis zu 4,5% bekommen, wenn man etwas länger auf sein Geld verzichten kann. Da bekommt man dann nach einem Jahr sein Geld und die Zinsen zurück.
3: Der Aufwand ist hier relativ gering, denn ein Festgeld oder Tagesgeldkonto kann problemlos und schnell online eröffnet werden.
4: Wer also von Zinsen profitieren möchte, der sollte sich informieren, Zinsen vergleichen und anschließend handeln und das Geld auf ein Tages- oder Festgeld Konto überweisen. Es kann sich sehr lohnen.
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1: 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Also, es läuft von der Stunde also.

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1: Das zweite Wauer. An 1 Minute.
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3: Nach einer kleinen Blick auf Meteo-Gehalt, du sieht ja noch so aus, dass wir ein bisschen mit Dresche werden kriegen. Freude so, was haben wir da ein bisschen Reinschauern. Samstag, da geht es ganz berauisch und man hat einer oder anderen Trips. An der Sonne soll sogar richtig sonnig gehen, man bis zu 25 Grad. Auch noch ein Kehr so spät sommerlich. Zum Schluss vom Sommer, weil nächsten September geht doch bekanntlich den meteorologischen Herbstanfang an.
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3: Nach einer kleinen Pflege auf Meteo gehalten, du gesagt, das sieht auch so aus, dass man ein bisschen mit Rösche wieder kriegen. Freude so, was haben wir da ein bisschen reinschauen. Samstag, da geht es ganz berauig, wenn man nach der Engel und einer Trips. An der Sonne soll sogar richtig sonnig gehen, man bis zu 25 Grad. 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September geht doch bekanntlich den meteorologischen Hirschaufgang an.
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1: Et ass 2 Auer. An 2 Minuten.
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3: Nach einer kleinen Pflege auf Meteo-Gehalt, du gesagt, dass es noch so aus, dass man wirklich ein bisschen mit Rechenwerder kriegen. Freude so, was hat man ein bisschen Schirenschauern. Samstag, da geht es ganz berauig, wenn man nach der Engel und einer Trips. An der Sonne soll so gerichtet sonnig gehen, man bis zu 25 Grad. Auch noch ein Kehr so spät sommerlich. Zum Schluss vom Sommer, weil nächsten September geht doch bekanntlich den meteorologischen Hirschaufgang an.
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3: Nach einer kleinen Blick auf Meteo gehalten, du gesagt, dass auch so aus, dass man ein bisschen mit Rische wieder kriegen. Freude so, was haben wir da ein bisschen Schirenschauerin. Samstag, da geht es ganz brauig mit nach der Engel und einer Trips. An der Sonne soll sogar richtig sonnig gehen, mit bis zu 25 Grad. Auch noch ein Kehr so spät sommerlich. Zum Schluss vom Sommer, weil nächsten September geht doch bekanntlich den meteorologischen Hirschaufgang an.

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1: Das sag sauer. An 2 Minuten.
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3: Nach einer kleinen Blick auf Meteo gehalten, du gesagt, das auch so aus, dass man wirklich ein bisschen mit Rische wieder kriegen. Freude so, was hat man da ein bisschen reinschauen. Samstag, da geht es ganz brauig, wenn man nach der Enge oder einer Trips. An der Sonne soll so richtig sonnig gehen, man bis zu 25 Grad. Auch noch ein Kehr so spät sommerlich. Zum Schluss vom Sommer, weil im September geht doch bekanntlich den meteorologischen Herbstanfang an. 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
1: Das 7 Uhr. An 3 Minuten.
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3: Nach einem kleinen Blick auf Meteo gehalten, du gesagt, das noch so aus, dass wir wirklich ein bisschen mit Rische werden kriegen. Freude so, was haben wir ein bisschen Schirren schauen. Samstag, da geht es ganz berauschen, wenn man nach der Engel einer Trips. An der Sonne soll so gerichtet sonnig gehen, man bis zu 25 Grad. 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September geht doch bekanntlich den meteorologischen Hirschaufgang an.

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1: 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Katzen, die Freigang haben, ja, die spielen ja mal, da baust sie ganz viel, ganz gern am Gap vom Nopa. Und dann haben wir noch so viel Abenteuer. Wohnungskatzen, da gehen viel von den natürlichen Reizer. Die fand ich auch ganz wichtig, aber hinten dabei helfen, wirklich ausgelascht zu sein. Ideen zu Wohnungskatzen, wie Wohnungskatzen kann man schaffen. Ein paar Tipps für den Jonas Wolbert.
3: Für Katzen ist Spielen ein Grundbedürfnis und trainiert ihre natürlichen Jagdinstinkte. Gerade Wohnungskatzen brauchen diese Beschäftigung, um körperlich und geistig fit zu bleiben. Wird ihr Spieltrieb dauerhaft nicht befriedigt, kann schnell Langeweile entstehen, sagt Ricarda Gürne von Das Futterhaus.
4: Sie zerkratzen Möbel, lauern Menschen beim Vorbeigehen auf oder beschäftigen sich auffällig intensiv mit ihrem Fell. Solche Verhaltensweisen haben natürlich mehrere mögliche Ursachen, doch fehlende Beschäftigung kann immer ein Auslöser sein.
3: Auch das richtige Spielzeug ist wichtig. Angelspielzeug zum Beispiel ahmt mit seinen Bewegungen eine flüchtende Beute nach und weckt den Jagdinstinkt. Entscheidend ist, dass die Katze ihre Beute am Ende fangen darf. Wie lange gespielt wird, richtet sich nach der einzelnen Katze.
4: Viele Tiere freuen sich über mehrere kurze Spieleinheiten am Tag, so von 5 bis 15 Minuten. Junge Katzen haben natürlich deutlich mehr Bewegungsdrang als Senioren. Und wichtig finde ich da immer, auf die Signale des Tieres zu achten. Also solange die Katze aufmerksam ist, interessiert und aktiv mitmacht, gern weiterspielen.
3: Es ist immer besser, gemeinsam mit der Katze zu spielen. So können wir darauf achten, dass sie sich nicht verheddert oder verletzt. Auch Plastiktüten gehören nicht auf den Boden, denn Katzen nutzen sie gerne als Versteck und können dabei in Schwierigkeiten geraten.
4: Generell würde ich immer darauf achten, dass Katzen nur mit Spielzeug spielen, das sie nicht verschlucken können. Und ja, wer so ein bisschen unsicher ist oder Ideen braucht, gute Beratung findet man auf jeden Fall im Fachhandel. Und da gibt es auch eine ganze Menge geeigneter Spielzeuge.
1: Gerade für Wohnungskatzen ist ganz wichtig, dass ihre natürliche Jagdinstinkt beim gemeinsamen Spiel mal alles können ausleben. Mit Informationen und Ideen zum Thema gehen doch an futterhaus.de.
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1: Das Ning Aua. An 2 Minuten.
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1: Das ist 10 Uhr. An 1 Minute.
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1: Da Sängauer. An drei Minuten.
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